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1: Mein Name ist Kommandant Strajk. Ich wollte mich kurz mit Ihnen unterhalten.
2: Sie sind kein Polizist.
1: Ich war einer bei der Royal Military Police.
2: Jetzt bin ich Privatdetektiv.
1: Möchte Ihnen nur ein paar Fragen stellen.
3: Ich bin Robin Ellacott. Von so einer Karriere habe ich immer geträumt.
1: Partner.
4: Das ist eine neue in Ihrem Büro?
1: Sie hat einen riesigen Verlobungsring.
4: Das würde ihn vom Beruf abhalten.
1: Privatdetektiv. Das war Roger Rabbit.
3: Arbeit gefällt mir.
1: Ich habe über Sie gelesen, Mr. Striker. Fühlen Sie sich zu Frauen in Schwierigkeiten hingezogen oder werden diese ihretwegen zu Problemen? Vielleicht sollte ich Sie das fragen.
5: Das Urteil der Untersuchung lautete auf Selbstmord. Aber ich glaube, sie wurde ermordet.
6: Tian, keine Ahnung.
7: Überhaupt nicht.
3: Ein Held stirbt genauso wie Grind. Jemand hat ihn gezwungen, das nachzustellen.
6: Verdammte Scheiße.
1: Jemand hat sich viel Mühe gegeben, in meinen Kopf zu gelangen.
5: Gerechtigkeit wurde nicht genüge getan.
1: Ich weiß, Sie haben Angst, aber wir sind auf Ihrer Seite.
6: Wo ist Ihr Verlobungsring?
3: Sehen Sie an, so dann. Du bist der Detektiv.